0: Heute las ich auf einem Berggipfel in der Oktobernummer von Holiday und war überrascht von ihren lebhaften und gefühlvollen Beschreibungen.
1: Aber dient denn da die Sprache noch als Kommunikation?

Und alles, was ist, dauert drei Sekunden. Eine Sekunde für vorher, eine für nachher, eine für mittendrin. Für da, wo der Gletscher kalbt. Wo die Sekunden